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3: Gute Nachrichten für dein Stresslevel. Umarmen, kuscheln oder küssen. Sie sind nicht nur schön, sondern auch gut für unsere Gesundheit. Körperliche Nähe kann Stress reduzieren und das Herz-Kreislauf-System stärken. Schon eine kurze Umarmung kann positive Effekte auf unsere Psyche und unseren Körper haben. Versuch also, dir die Zeit für die kleinen Gesten der Zuneigung zu nehmen. Es tut dir und anderen gut.
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1: Gute Nachrichten vom DLRG. 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Gleichzeitig engagieren sich so viele junge Menschen wie nie zuvor. Mehr als 10.000 Kinder und Jugendliche absolvierten ihr Juniorretterabzeichen. Ein starkes Zeichen für Zusammenhalt, Verantwortung und Hilfe im Alltag.
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1: Der größte schwimmende Solarpark Deutschlands in Nordrhein-Westfalen zieht positive Bilanz. Die schwimmende Solaranlage in Halden hat ein Jahr nach Inbetriebnahme fast 2,7 Millionen Kilowattstunden Ökostrom produziert und somit etwa 1000 Tonnen Kohlendioxid eingespart.
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0: der Woche haben wir erreicht.
1: Es ist Bergfest, Holadio. 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
0: Wir wünschen euch einen schönen Mittwoch.
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schönen Mittwoch. Der Hügel der Woche ist erklommen und jetzt rollen wir gemeinsam mit guter Musik Richtung Wochenende. 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
1: Gute Nachrichten für dein Stresslevel. Umarmen, kuscheln oder küssen. Sie sind nicht nur schön, sondern auch gut für unsere Gesundheit. Körperliche Nähe kann Stress reduzieren und das Herz-Kreislauf-System stärken. Schon eine kurze Umarmung kann positive Effekte auf unsere Psyche und unseren Körper haben. Versuch also, dir die Zeit für die kleinen Gesten der Zuneigung zu nehmen. Es tut dir und anderen gut.
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0: Mittwoch. 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

0: dann hören wir doch mal, wer jetzt schon am Start ist. Tag, wer ist wach?
1: Tag, ich bin wach. Ich bin der Wilhelm aus Rostock. Und ich wünsche euch allen einen schönen guten Morgen.

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1: Im Dezember 1990, kurz vor Weihnachten, dachten viele Radiohörer, ihr Gerät hat sich wohl selbst auf Radio Vatikan umgestellt. Plötzlich waren ungewohnte gregorianische Gesänge aus dem Lautsprecher zu hören. Doch das sollte sich bald aufklären und die Musik der Band Enigma innerhalb kurzer Zeit weltweit erfolgreich sein. Das Wort Band ist bei Enigma eigentlich nicht ganz richtig, denn hinter dem internationalen Musikprojekt steckte der Musiker und Produzent Michael Cretu, der in den 80ern selbst erfolgreich war und dessen damalige Frau Sandra die Charts der 80er aufgemischt hatte. Nun sollte es was Neues sein und mit Enigma, benannt nach einer Dekodierungsmaschine aus dem Zweiten Weltkrieg, landete Cretu einen Volltreffer. Der Titel Sadness Part 1 ging durch die Decke, Platz 1 in fast allen wichtigen Musikmärkten und das viele Wochen. Die Gesänge stammen schon aus einem christlichen Album aus 1977. Cretu peppte sie im Studio auf, gesungen wird in Latein und Französisch, es handelt sich um Bibelverse. Den geflüsterten Sprechgesang lieferte Sandra dazu. 2016, 26 Jahre später, veröffentlichten Enigma den zweiten Teil zu Sadness, der leider keinen Erfolg hatte. Anfang der 90er aber wurden die Songs von Enigma immer wieder große Charterfolge, auch wenn der von Sadness Part 1 nicht wieder erreicht werden konnte. Neue Longplayer des Projekts verkaufen sich aber immer noch sehr gut und erreichten bisher sehr oft die Top 10. Michael Cretu, der viele Musiksachen gemacht hat, erinnert sich sicher auch heute noch besonders gern an Sadness Part 1 aus dem Dezember 1990.

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0: euch einen schönen Mittwochmorgen. Hallo, es ist 6:30. Das Wetterupdate für diesen Mittwoch mit einem sogenannten Höhenei. Das bestimmt nämlich das Wetter und sorgt ganz im Süden Deutschland für erhöhtes Unwetterrisiko. Besonders südlich der Donau können sich kräftige Gewitter und Starkregen entladen mit großen Hagelkörnern und schweren Sturmböen. Ganz im Norden ist die Luft hingegen noch trocken. Dort scheint oft die Sonne am schönsten rund um unsere Karlserlebnisdörfer auf Rügen, Usedom und auch in Rövershagen. Die Temperatur erreicht sommerliche Werte von 28 bis 32 Grad. Und auch in den nächsten Tagen bleibt es warm und heiß regional, muss aber immer wieder mit ein paar Unwettern gerechnet werden.
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3: Tag, ich bin wach. Ich bin Katja aus der Trägerbahn aus dem Erlebnisdorf Döbeln. Und ich wünsche allen einen wunderschönen guten Morgen.

Schönen guten Morgen, hier läuft das Karls Erlebnis Radio. Ja, und der Morgen, der läuft vielleicht bei euch noch ein bisschen langsamer an, aber keine Sorge, selbst unser Träger aus der Trägerbahn braucht morgens noch ein paar Minütchen länger. Zusammen rocken wir den Tag mit dem Karls Erlebnis Radio.

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1: Gute Nachrichten vom DLRG. Im letzten Jahr konnten Rettungsschwimmer der DLRG über 1.150 Menschen aus lebensgefährlichen Situationen retten. Gleichzeitig engagieren sich so viele junge Menschen wie nie zuvor. Mehr als 10.000 Kinder und Jugendliche absolvierten ihr Juniorretterabzeichen. Ein starkes Zeichen für Zusammenhalt, Verantwortung und Hilfe im Alltag.
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Morgen, hier läuft das Karlserlebnisradio und falls der Kaffee heute noch nicht wirkt, keine Sorge, wir versuchen es jetzt einfach mal mit Musik und guter Laune und das klappt meistens doch ziemlich gut.

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1: Wohl kaum eine Band steht so für die Party- und gute Laune-Musik der ausgehenden 90er wie die Venga Boys. 1996 in Rotterdam in den Niederlanden gegründet, gab sich das Quartett den Namen Venga Boys, der aus dem spanischen Venga, was so viel wie los oder komm bedeutet, und dem englischen Wort Boys für Jungs zusammengesetzt ist. Und das, obwohl die Eurodancer aus zwei Jungs und zwei Mädels bestehen. Aber die Venga Boys sind eigentlich die beiden DJs Dansky und Del Mundo. Die Idee entstand, als Del Mundo mit einem alten Schulbus durch Spanien fuhr und abends heimlich illegale Partys an den Stränden machte. 1997 gründete sich das Quartett und nur zwei Jahre später hatten die Venga Boys ihren musikalischen Zenit schon erreicht. Die Party-Singles waren auf jeder Fete gefragt, die Venga Boys waren sich für keine TV-Sendung zu schade, sie standen für das Spaßvolk der späten 90er. Eine ihrer erfolgreichsten Nummern war das am 1. März 1999 erschienene Bum Bum Bum Bum. Eine Rambazamba-Scheibe, wo die Post so richtig abgeht. In vielen Ländern schaffte es Bum Bum Bum Bum an die Spitze der Charts. In Deutschland wurde es eine Goldplatte auf Platz 6 und einer der Sommerhits. Und wenn heute irgendwo eine 90er-Party über die Bühne geht, dann muss man sich nicht wundern, dass irgendwo aus den Lautsprechern das Bum Bum Bum Bum der Venga Boys aus dem Jahre 1999 dröhnt und sofort die Stimmung an den Siedepunkt gelangt.

0: 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Das Wetterupdate für diesen Mittwoch mit viel Sonne, vor allen Dingen ganz im Norden, rund um unsere Karls-Erlebnisdörfer zwischen Lockstedt, Rövershagen und Rügen und Usedom. Da scheint die Sonne heute und erwärmt die Tagestopptemperatur auf 23 Grad am Strand und 32 Grad im Land. Regional müsst ihr immer mal wieder mit ein paar Unwettern rechnen, mit Regen, Hagel und Sturmböen. Ansonsten bleibt es aber nochmal schön und sommerlich.
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1: Hat der Bauer kalte Socken, wird er wohl im Kühlschrank hocken.

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1: Der größte schwimmende Solarpark Deutschlands in Nordrhein-Westfalen zieht positive Bilanz. Die schwimmende Solaranlage in Halden hat ein Jahr nach Inbetriebnahme fast 2,7 Millionen Kilowattstunden Ökostrom produziert und somit etwa 1000 Tonnen Kohlendioxid eingespart.
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0: So, und jetzt seid ihr wieder dran. Tag, wer ist wach?
1: Tag, ich bin wach. Ich bin Selina aus Katnitz bei Döbeln und ich wünsche allen einen schönen guten Morgen.

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0: Doch los geht's, rein in den Mittwoch. Kurzer Blick zur Uhr, jetzt ist 8:30. Das Wetterupdate für diesen Mittwoch mit einem sogenannten Höhenei. Das bestimmt nämlich das Wetter und sorgt ganz im Süden Deutschlands für erhöhtes Unwetterrisiko. Besonders südlich der Donau können sich kräftige Gewitter und Starkregen entladen mit großen Hagelkörnern und schweren Sturmböen. Ganz im Norden ist die Luft hingegen noch trocken. Dort scheint oft die Sonne am schönsten rund um unsere Karls-Erlebnisdörfer auf Rügen, Usedom und auch in Rövershagen. Die Temperatur erreicht sommerliche Werte von 28 bis 32 Grad. Und auch in den nächsten Tagen bleibt es warm und heiß regional, muss aber immer wieder mit ein paar Unwettern gerechnet werden.
1: Das war das Wetter-Update. Noch mehr Wetterinfos gibt es in einer Stunde. Bis dahin gibt es viel Musik hier im Karls Erlebnisradio.

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0: Zusammen mit euch checken wir jetzt wieder die Lage im Land. 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
1: Tag, ich bin wach. Ich bin Sabrina aus Marne. Und ich wünsche allen einen schönen Start in den Tag.

Guten Morgen, hier ist das Wachmach-Radio von Karls und wir machen euch den Start in den Tag heute ein bisschen entspannter. Das fühlt sich dann fast so an wie ein Frühstück in Frieders Hofküche. Und das direkt bei euch zu Hause. Startet du rein in den Dienstagmorgen.

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1: Gute Nachrichten für dein Stresslevel. Umarmen, kuscheln oder küssen. Sie sind nicht nur schön, sondern auch gut für unsere Gesundheit. Körperliche Nähe kann Stress reduzieren und das Herz-Kreislauf-System stärken. Schon eine kurze Umarmung kann positive Effekte auf unsere Psyche und unseren Körper haben. Versuch also, dir die Zeit für die kleinen Gesten der Zuneigung zu nehmen. Es tut dir und anderen gut.
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10 ist es, ist ja auch schon fast Vormittag und ihr hört das Karls Erlebnisradio jetzt mit dem Wetterupdate. Das Wetterupdate für diesen Mittwoch mit viel Sonne, vor allen Dingen ganz im Norden, rund um unsere Karls Erlebnisdörfer zwischen Lockstedt, Rövershagen und Rügen und Usedom. Da scheint die Sonne heute und erwärmt die Tagestopptemperatur auf 23 Grad am Strand und 32 Grad im Land. Regional müsst ihr immer mal wieder mit ein paar Unwettern rechnen, mit Regen, Hagel und Sturmböen. Ansonsten bleibt es aber nochmal schön und sommerlich.

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1: Hat der Bauer kalte Ohren, dann hat er seinen Hut verloren.

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1: Gute Nachrichten vom DLRG. 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Gleichzeitig engagieren sich so viele junge Menschen wie nie zuvor. Mehr als 10.000 Kinder und Jugendliche absolvierten ihr Juniorretterabzeichen. Ein starkes Zeichen für Zusammenhalt, Verantwortung und Hilfe im Alltag.
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2: Ich bin der Wetterwerner und freue mich ganz besonders, dass ihr zuhört. Und gestern haben wir eine Mail bekommen, dass das Team vom Treppenlift Ost in Dresden und Wilten zuhört. Und falls ihr auf Arbeit auch zuhört und das Karlserlebnisradio eingeschaltet habt, na, dann freue ich mich doch auch, wenn ihr mal Bescheid sagt. Wo hört ihr im Sommer das Karlserlebnisradio? Eine Mail geht an radio@karls.de und für alle anderen gibt es jetzt hier den besten Musikmix.

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0: Wetterupdate für diesen Mittwoch. Ganz im Süden noch mit einer angespannten Wetterlage. Dort können im Tagesverlauf nochmal kräftige Gewitter mit Starkregen, Hagel und Sturmböen auftreten. An der Nord- und Ostseeküste da meist freundliches und trockenes Sommerwetter mit Mix aus Sonne und Wolken und schön warmen Temperaturen heute von 28 Grad am Strand und 32 Grad im Land. Bis zum Ende der Woche kann es regional immer mal wieder ein paar Unwetter geben mit ein bisschen Regen und Hagel und Gewitter. Zum Wochenende beruhigt sich das Wetter aber überall.
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1: Der größte schwimmende Solarpark Deutschlands in Nordrhein-Westfalen zieht positive Bilanz. Die schwimmende Solaranlage in Halden hat ein Jahr nach Inbetriebnahme fast 2,7 Millionen Kilowattstunden Ökostrom produziert und somit etwa 1000 Tonnen Kohlendioxid eingespart.
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0: Das Wetterupdate für diesen Mittwoch. Ganz im Süden noch mit einer angespannten Wetterlage. Dort können im Tagesverlauf nochmal kräftige Gewitter mit Starkregen, Hagel und Sturmböen auftreten. An der Nord- und Ostseeküste da meist freundliches und trockenes Sommerwetter mit einem Mix aus Sonne und Wolken und schön warmen Temperaturen heute von 28 Grad am Strand und 32 Grad im Land. Bis zum Ende der Woche kann es regional immer mal wieder ein paar Unwetter geben mit ein bisschen Regen und Hagel und Gewitter. Zum Wochenende beruhigt sich das Wetter aber überall.
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1: Gute Nachrichten für dein Stresslevel. Umarmen, kuscheln oder küssen. Sie sind nicht nur schön, sondern auch gut für unsere Gesundheit. Körperliche Nähe kann Stress reduzieren und das Herz-Kreislauf-System stärken. Schon eine kurze Umarmung kann positive Effekte auf unsere Psyche und unseren Körper haben. Versuch also, dir die Zeit für die kleinen Gesten der Zuneigung zu nehmen. Es tut dir und anderen gut.
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1: Carla Biss, geboren am 26. September 1954 im italienischen Forlì, brachte schon als 17-Jährige eine erste Single heraus. Vielleicht lag es am Namen, dachte sich die rassige Italienerin, die vor allem Männerherzen weich werden lässt, und nannte sich fortan Alice. Anfang der 80er Jahre kam dann auch der Erfolg zu der dunkelhaarigen Schönheit. 1981 konnte Alice das bekannte Sanremo-Festival gewinnen und war in ihrer Heimat Italien ein umjubelter Star. Auch der deutsche Musikmarkt wurde schnell auf die Italienerin mit der kraftvollen Stimme aufmerksam. Anfang 1982 sorgten Fernsehauftritte dafür, dass Alice auch in den deutschen Charts ein Wörtchen mitreden konnte. Vor allem der Titel Una Notte Speciale wurde zu einem großen Erfolg. Übersetzt aus dem Italienischen heißt der Titel eine besondere Nacht. Die Titelzeile kommt dabei im Text gar nicht vor. Dieser ist nebulös und spielt mit vielen Metaphern. Dem Hörer erschließt er sich aber als ein trauriges Liebeslied. Alice kletterte mit Una Notte Speciale bis auf Platz 4 der deutschen Charts. Es wurde ihre erfolgreichste Single hier. Das Lied war erstaunlicherweise auch nur hier erfolgreich. Die Italienerin ist bis heute im Musikgeschäft aktiv. Mit über 70 tritt sie weiter auf. Ihre letzte Platte erschien 2022. Die meisten bei uns in Deutschland verbinden Alice aber mit ihrem Una Notte Speciale aus 1982.

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0: das Wetterupdate für diesen Mittwoch. Ganz im Süden noch mit einer angespannten Wetterlage. Dort können im Tagesverlauf auch nochmal kräftige Gewitter mit Starkregen, Hagel und Sturmböen auftreten. An der Nord- und Ostseeküste da meist freundliches und trockenes Sommerwetter mit einem Mix aus Sonne und Wolken und schön warmen Temperaturen heute von 28 Grad am Strand und 32 Grad im Land. Bis zum Ende der Woche kann es regional immer mal wieder ein paar Unwetter geben mit ein bisschen Regen und Hagel und Gewitter. Zum Wochenende beruhigt sich das Wetter aber überall.
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1: Gute Nachrichten vom DLRG. 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Gleichzeitig engagieren sich so viele junge Menschen wie nie zuvor. 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Ein starkes Zeichen für Zusammenhalt, Verantwortung und Hilfe im Alltag.
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0: Wetterupdate für diesen Mittwoch. Ganz im Süden noch mit einer angespannten Wetterlage. Dort können im Tagesverlauf nochmal kräftige Gewitter mit Starkregen, Hagel und Sturmböen auftreten. An der Nord- und Ostseeküste da meist freundliches und trockenes Sommerwetter mit einem Mix aus Sonne und Wolken und schön warmen Temperaturen heute von 28 Grad am Strand und 32 Grad im Land. Bis zum Ende der Woche kann es regional immer mal wieder ein paar Unwetter geben mit ein bisschen Regen und Hagel und Gewitter. Zum Wochenende beruhigt sich das Wetter aber überall.
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1: Der größte schwimmende Solarpark Deutschlands in Nordrhein-Westfalen zieht positive Bilanz. Die schwimmende Solaranlage in Halten hat ein Jahr nach Inbetriebnahme fast 2,7 Millionen Kilowattstunden Ökostrom produziert und somit etwa 1000 Tonnen Kohlendioxid eingespart.
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0: Das Wetter ist so ein bisschen zweigeteilt heute auf Mittwoch. Es gibt im Norden viel Sonnenschein und schönes und trockenes Sommerwetter bei Temperaturen um 30 Grad. Ganz im Süden des Landes erneut Gefahr durch Regen, Hagel und Sturmböen. Dort einige Wärmegewitter und Unwetter bei schwülwarmen Temperaturen bis 32 Grad. In den kommenden Tagen bleibt das Wetter wechselhaft mit viel Sonne, regional immer mal wieder mit kräftigen Gewittern. Zum Wochenende hin gibt's eine leichte Abkühlung.
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1: Gute Nachrichten für dein Stresslevel. Umarmen, kuscheln oder küssen. Sie sind nicht nur schön, sondern auch gut für unsere Gesundheit. Körperliche Nähe kann Stress reduzieren und das Herz-Kreislauf-System stärken. Schon eine kurze Umarmung kann positive Effekte auf unsere Psyche und unseren Körper haben. Versuch also, dir die Zeit für die kleinen Gesten der Zuneigung zu nehmen. Es tut dir und anderen gut.
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zuhört und wenn ihr auf Arbeit auch zuhört und das Karl-Erlebnis-Radio eingeschaltet habt, na, dann freue ich mich doch auch, wenn ihr mal Bescheid sagt, wo hört ihr im Sommer das Karl-Erlebnis-Radio? Eine Mail geht an

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1: Dass ein Titel viele Jahre später nach seinem Erscheinen erst ein Riesenhit wird, ist nicht so ungewöhnlich. Dass aber der Interpret dann schon verstorben ist und vom Erfolg somit nichts mitbekommt, das passiert schon seltener. 1986 machte eine Jeans-Werbung in Deutschland einen Song aus 1960 bekannt und schließlich zum Riesenhit. Sam Cooke aus Clarksdale, Mississippi, hatte im April 1960 mit Wonderful World einen Charterfolg in den USA und Großbritannien. In Deutschland blieb der Song damals allerdings relativ unbekannt. In dem Song geht es um einen schulschwachen Schüler, der besser lernen würde, wenn seine Angebetete ihn dann lieben würde. Eine wunderbare Welt für ihn wäre das dann. 1986 verwendete das Jeans-Unternehmen Levi's den Song für seine TV-Werbung, nicht von Sam Cooke, sondern einem anderen Interpreten eingesungen. Trotzdem wurde Wonderful World wieder populär und erreichte im Sommer Platz 2 der Charts und blieb bis in den Herbst in den Hitparaden. Sam Cooke konnte sich für diesen Erfolg leider nicht mehr feiern. Er wurde im Dezember 1964 unter mysteriösen Umständen von einer Hotelbesitzerin in Los Angeles erschossen. Angeblich, weil er in das Büro des Hotels eingebrochen war. Genau aufgeklärt konnte das nie werden. In Erinnerung bleibt sein in Europa bekannter Song Wonderful World aus 1960, der erst 1986 ein Hit wurde.

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Jetzt einmal kurz durchatmen, Musik laut drehen und dann ist die To-Do-Liste für den heutigen Mittwoch doch gar nicht mehr so lang.

0: Diesen Mittwoch mit viel Sonne, vor allen Dingen ganz im Norden, rund um unsere Karlserlebnisdörfer zwischen Lockstedt, Rövershagen und Rügen und Usedom. Da scheint die Sonne heute und erwärmt die Tagestopptemperatur auf 23 Grad am Strand und 32 Grad im Land. Regional müsst ihr immer mal wieder mit ein paar Unwettern rechnen, mit Regen, Hagel und Sturmböen. Ansonsten bleibt es aber nochmal schön und sommerlich.
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1: Gute Nachrichten vom DLRG. Im letzten Jahr konnten Rettungsschwimmer der DLRG über 1150 Menschen aus lebensgefährlichen Situationen retten. Gleichzeitig engagieren sich so viele junge Menschen wie nie zuvor. Mehr als 10.000 Kinder und Jugendliche absolvierten ihr Juniorretterabzeichen. Ein starkes Zeichen für Zusammenhalt, Verantwortung und Hilfe im Alltag.
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3: Schönen Mittwoch, hallo und Tag gesagt, ich bin der Wetterwerner und eigentlich hätten wir heute unser Karls-Erlebnisdorf in Oberhausen eröffnet, aber Karls-Chef Robert Dahl hat ja nochmal

0: Gastronomie. Ich würde mich tierisch freuen, wenn ihr vorbeikommt.
1: Also, heute in einer Woche machen wir aber wirklich auf. Oberhausen, willkommen. Nächsten Mittwoch sind wir im Ruhrgebiet und dann senden wir auch live vom Karlserlebnisradio direkt aus Oberhausen von der großen Eröffnung. Nächsten

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0: Das Wetter ist so ein bisschen zweigeteilt heute auf Mittwoch. Es gibt im Norden viel Sonnenschein und schönes und trockenes Sommerwetter bei Temperaturen um 30 Grad. Ganz im Süden des Landes erneut Gefahr durch Regen, Hagel und Sturmböen. Dort einige Wärmegewitter und Unwetter bei schwülwarmen Temperaturen bis 32 Grad. In den kommenden Tagen bleibt das Wetter wechselhaft mit viel Sonne, regional immer mal wieder mit kräftigen Gewittern. Zum Wochenende hin gibt's eine leichte Abkühlung.
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1: Der größte schwimmende Solarpark Deutschlands in Nordrhein-Westfalen zieht positive Bilanz. Die schwimmende Solaranlage in Halten hat ein Jahr nach Inbetriebnahme fast 2,7 Millionen Kilowattstunden Ökostrom produziert und somit etwa 1000 Tonnen Kohlendioxid eingespart.
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0: Wetter-Update für diesen Mittwoch mit viel Sonne, vor allen Dingen ganz im Norden, rund um unsere Karlserlebnisdörfer zwischen Lockstedt, Rövershagen und Rügen und Usedom. Da scheint die Sonne heute und erwärmt die Tagestopptemperatur auf 23 Grad am Strand und 32 Grad im Land. Regional müsst ihr immer mal wieder mit ein paar Unwettern rechnen, mit Regen, Hagel und Sturmböen. Ansonsten bleibt es aber nochmal schön und sommerlich.
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0: 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Hier ist das Karls Erlebnisradio. 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
1: Gute Nachrichten für dein Stresslevel. Umarmen, kuscheln oder küssen. Sie sind nicht nur schön, sondern auch gut für unsere Gesundheit. Körperliche Nähe kann Stress reduzieren und das Herz-Kreislauf-System stärken. Schon eine kurze Umarmung kann positive Effekte auf unsere Psyche und unseren Körper haben. Versuch also, dir die Zeit für die kleinen Gesten der Zuneigung zu nehmen. Es tut dir und anderen gut.
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2: Ich bin der Wetter Werner, euch einen schönen Sommermittwoch und heute Abend, da ist wieder Gruß- und Wunschzeit. Ab 19 Uhr laufen hier eure Grüße und Musikwünsche und ihr könnt euch immer Musik wünschen über unsere Karls-App oder ihr schickt einfach eine Mail an radio@karls.de und dann hören wir uns heute Abend ab 19 Uhr zu euren Grüßen und Musikwünschen.

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1: 1987. Die beiden Zwillingsbrüder Matt und Luke Goss sind 19 Jahre alt und wollen Musik machen und natürlich damit berühmt werden. Mit einem Schulfreund gründen sie eine Band, die sie später in Bros, kurz für Brüder, umbenennen. Damit war eine frühe Boygroup entstanden. Erstmals taucht der Begriff auf, obwohl es solche Phänomene schon seit den Beatles gab. Ross kann einen Hitproduzenten finden und den Manager der Pet Shop Boys und losgehen kann es mit der Musikkarriere und dem erhofften Erfolg. Und gleich die zweite Single wird ein weltweiter Erfolg. Ganz nach dem Wunsch nach dem Berühmtwerden heißt diese When Will I Be Famous und kommt im November 1987 heraus. Markenzeichen der Band wird das sogenannte Palladio-Motiv. Die drei Bandmitglieder stehen nebeneinander, der in der Mitte reckt die Arme weit nach oben, die beiden anderen lassen sie unten. Die smarten Zwillingsbrüder zogen vor allem junge weibliche Fans an, die sich wegen des Bandnamens Bros Brosettes nannten. Der Song When Will I Be Famous schafft es in Deutschland Ende 1987 bis auf Platz 4. Bros sorgen für einen Hype, auch hier und vor allem bei jungen Mädchen. Der Schulfreund kommt mit dem Erfolg nicht klar. Es kommt zur Trennung. Bros macht als Zwillingsduo weiter. When Will I Be Famous macht Bros tatsächlich berühmt und reich. Anfang der 90er kommt es aber wegen zunehmend ausbleibenden Erfolges zum Ende. Vor wenigen Jahren dann die Reunion und Bros ist mit When Will I Be Famous aus 1987 auch wieder aktiv. 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

0: Immer noch zweigeteilt hier auf dem Wetterradar. Trockenes Wetter ganz im Norden, im Süden Regen, Hagel und Gewitter, teilweise auch unwetterartig. In der kommenden Nacht dann leicht bewölkt und letzte Regenschauer bei Nachtwerten zwischen 18 und 12 Grad. Der Donnerstag startet dann mit einem freundlichen Mix aus Sonne und Wolken. Am Nachmittag wieder etwas Regen in den südlichen Gefilden bei warmen Werten zwischen 25 und 35 Grad.
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0: nach Sachsen-Anhalt. Genauer gesagt nach Wernigerode. Da läuft ja gerade unser Pop-Up-Festival. Karl, schon mal vorab, bevor wir dann ein richtiges Karlserlebnisdorf in Wernigerode eröffnen. Und Ulrike Dahl ist die Personalmanagerin hier von Karls und jetzt bei mir zu Gast hier im gläsernen Studio vom Karlserlebnisradio und hat noch ein paar Jobs.
1: Genau, für den Erlebnisbereich. Das ist ja sehr technisch und da darf man gerne irgendwie aus der Mechatronik so Ambitionen haben, also dass es dir Spaß macht, Sachen zu reparieren und natürlich auch ein Team zu führen. Weil da sind ja 3 Fahrgeschäfte und 2 davon mobile. Weltweit das erste Mal, dass die auf einen nicht befestigten Boden gestellt worden sind. Total stark. Also da haben sie, unsere Partnerfirmen, sich echt verausgabt und das richtig toll umgesetzt. Und für alle Wetterwerner, für alle Bereiche, auch noch alle Jobs in USA. Und wer in den USA arbeiten möchte, braucht ja entweder schon ein Visum, dass er sagt, okay, ich bin eigentlich Amerikaner und lebe in Deutschland, ich möchte zurück nach USA. Oder er ist ein Jahr bei Karls und deshalb mein Appell an alle, die nach Sunny California wollen und sich berufen fühlen, ein Teammanager zu sein, bewerbt euch, dann werdet ihr vielleicht in eine dieser Positionen gehen und dann später, um dann in Kalifornien ab Anfang des Jahres 2018

jetzt kurz nach 19 Uhr. Hallo und Tag gesagt, ich bin der Wetterwerner und jetzt wieder euer Wunscherfüller vom Dienst. Und damit grüßen wir ins Land hinaus. Es sind jetzt überall Sommerferien und das Wetter spielt ja auch perfekt mit. Heute war ja der schönste Tag der Woche. In den nächsten Tagen, da wird es ja hier und da zwar auch wieder warm und sonnig, aber da können hier und da mal wieder ein paar Wärmegewitter dabei sein. Aber die Hausaufgaben lassen wir jetzt mal links liegen, weil es sind ja Ferien. Trotzdem will ich euch nochmal kurz an Hausaufgaben erinnern. Oder zumindest macht das Giuliano. Wohnt in Werder-Aller und grüßt seine Mama und seine Familie und wünscht sich den Song Hausaufgaben von Deine Freunde. Und dann ist aber auch das letzte Mal, dass wir jetzt hier in den Sommerferien an Hausaufgaben denken. Und danach gibt es auch weiterhin eure Grüße und Musikwünsche. Pickepacke voll heute die Sendung. Wünsche ich euch viel Spaß. Jetzt starten wir mit dem

eure Grüße und Wünsche. Das ist der Hitwoch, immer am Mittwoch, jetzt mit dem Gruß aus Sachsen. Der Lars wohnt da, er grüßt niemanden, schreibt er hier, wünsche ich den Song von Linkin Park. Hier ist In The End.

Linkin Park. In the End. Ein bisschen was Rockiges hier am Mittwochabend. Das ist der Hitwoch, immer am Mittwoch mit euren Grüßen und Musikwünschen. Jetzt geht's nach Flieden. Da wohnt Nicole und sie grüßt ihre Tochter Chiara, die übrigens ein großer Karls-Fan ist, sich aber trotzdem schon freut auf den neuen Bibi und Tina Freizeitpark, der ja dann nächstes Jahr eröffnet. Sie fiebern also ganz gespannt bis zur Neueröffnung im nächsten Jahr und nach den Sommerferien ist Chiara dann auch schon ein Vorschulkind und Mama Nicole wünscht ihr auf diesem Weg alles Gute. Mein kleiner Schatz, schreibt sie hier, ich liebe dich, deine Mama Nicole. Und gewünscht hat sich natürlich auch was von Bibi und Tina. Hier ist für euch Ab, Ab, Ab, Nobody is Perfect. Das ist der Hitwoch, immer am Mittwoch hier im Karls Erlebnisradio. Jetzt

Hier ist das Kreiserlebnisradio am Mittwoch und immer am Mittwochabend ist hier Gruß- und Wunschzeit. Das ist der Hitwoch, immer am Mittwoch. Nächsten Mittwoch senden wir übrigens live aus Oberhausen. Da wollten wir eigentlich heute schon von senden, aber wir haben ja das Eröffnungsdatum eine Woche verschoben. Das heißt, am nächsten Mittwoch ab 19 Uhr senden wir live aus dem Kreiserlebnisdorf in Oberhausen eure Grüße und Wünsche. Jetzt ist aber erstmal die Katja dran. Katja wohnt in Halle an der Saale und schreibt hier Knutschi für Hasi, wer auch immer damit gemeint ist. Ja, gewünscht wird sich ein Song von Roland Kaiser. Ich habe euch immer Extreme rausgesucht. Extreme.

0: Martina hat uns geschrieben. Papa Ingo, den kennen doch auch viele auf Social Media. Jetzt mich bei uns Goldie im Kreiserlebnisdorf in Rövershagen arbeitet hier. Und viele kennen ihn auch, wenn ihr hier schon mal in Rövershagen wart. Den Ingo, richtig coole Type. Und ich liebe dich, schreibt seine Tochter Katharina dazu und hat sich einen richtig tollen Song gewünscht. Hier ist für Ingo, unserem Goldie aus dem Kreiserlebnisdorf in Rövershagen, Hans Albers. Hier ist auf der Reeperbahn nachts um 12:30. 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

Albers auf der Reeperbahn, Nacht Nummer 1. Da habe ich auch schon ewig nicht mehr im Radio gehört. Aber dafür ist diese Gruß- und Wunschsendung ja da. Da laufen auch mal Songs, die man wirklich ewig schon nicht mehr gehört hat. Das ist der Hitwoch. Immer am Mittwoch hier im Karls Erlebnisradio. Ich bin der Werder Werner. Hallo und Tag gesagt. Der Felix hat uns geschrieben, wohnt in Hessen, genau gesagt in Hubgen und grüßt Mama, Papa und Schwester Nova. Und Nova hat uns auch geschrieben, sie grüßt die Klasse 4 in Inheiden und wünscht sich, Minelli kommt jetzt hier für euch im Karls Erlebnisradio. Das ist eure Gruß- und Wunschsendung hier am Hitwoch. 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

Singt der Hit für auch immer Mittwoch. Hier läuft das Karls Erlebnis Radio. Am nächsten Mittwoch senden wir übrigens live aus Oberhausen. Da eröffnen wir ja am nächsten Mittwoch, also heute in einer Woche, das neue Karls Erlebnis Dorf. Und da senden wir dann live, schaltet ein mit den Grüßen und Wünschen live aus Oberhausen. Vor kurzem haben wir ja dann schon ein Pop-Up-Festival in Wernigerode eröffnet. Da gibt's dann ja auch schon Karls und die Wenke, die wohnt da in Wernigerode. Schöne Grüße, liebe Wenke. Sie grüßt an dieser Stelle ihre liebe Mama, die momentan eine schwere Zeit im Krankenhaus hat. Wünschen wir natürlich von hier aus dem Studio auch gute Besserung an deine Mama. Und dann gibt's für die Mama von Wenke und für alle, die rund um Wernigerode im Harz wohnen, ein Soundtrack, der doch gut zum Sommer passt. Hier ist Best of Harz mit Sommer im Harz.

wer jetzt nicht Bock auf Sommer hat, weiß ich auch nicht, ja? Sommer im Harz war das. Das passt doch auch zu dem Wetter hier an diesem schönen, lauen Sommerabend. Euch einen schönen Mittwoch. Es ist der Hitwoch hier im Kreiserlebnisradio mit euren Grüßen und Musikwünschen. Ja, mit diesem Song Sommer im Harz grüßen wir natürlich nochmal herzlich nach Wernigerode. Dort ist ja gerade unser Pop-Up-Festival im Gange. Und heute in einer Woche, da gibt es schon wieder eine neue Eröffnung. Da eröffnen wir das Kreiserlebnisdorf in Oberhausen im Ruhrgebiet. Und am nächsten Mittwoch, da kommt der Hitwoch dann live aus Oberhausen. Den ganzen Tag senden wir dann nächsten Mittwoch live aus dem Ruhrgebiet. Jetzt geht's aber erstmal ab in die Schlagerwelt. Denn von dort aus kommt ein echter Party-Klassiker im neuen Gewand. Die Sängerin Sandra Maas hat sich den Hit Bibi und Tina geschnappt und ihm modernen Beats und ordentlich Tempo neues Leben eingehaucht. Und das Ergebnis ist eine energiegeladene Version, die garantiert Lust auf Mitsingen und Mitfeiern macht. Und das Gute ist ja, dass wir auch nächstes Jahr einen Bibi und Tina Freizeitpark eröffnen. Von daher haben wir jetzt auch drei Karls und Bibi und Tina Parks auf einmal in dieser Moderation abgefrühstückt. Also Bibi und Tina, das ist der neue Song von Sandra Maas, den wir uns an. Ordentlich Beat, dreht das Radio lauter, der befördert auch nochmal den Staub aus euren Boxen. Jetzt der neue Song

0: ganz neu dabei bei uns im Mix. Sandra Maas mit Bibi und Tina. Das war der neu aufgemöbelte Song von ihr. Gehört hier im Hitwoch, immer Mittwoch mit euren Grüßen und Musikwünschen. Jetzt geht's nach Hannstedt. Da wohnt der Sven und der grüßt Nicole und Ronny Weinberger und sagt Dankeschön, dass er mit zu Karls kommen durfte. Ich hoffe, ihr hattet viel Spaß bei uns im Erlebnisdorf. Und gewünscht wurde sich ebenfalls so ein zackiger Song. Hier ist Real to Real und I like to move it.
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So klingen die 90er hier im Karls-Erlebnis-Radio. I like to move it, real to real. Und falls ihr auch auf die 90er steht, dann bleibt dran. Gleich ab 21 Uhr laufen mir die 90er nach 9, eine Stunde. Eure Lieblingshits aus den 90ern. Jetzt sind wir aber erstmal mittendrin hier in der Gruß- und Wunschsendung. Das ist der Hitwurf. Immer am Mittwochabend zwischen 19 und 20 Uhr mit euren Grüßen und Musikwünschen. Jetzt geht's nach Dresden. Da wohnt die Vicky und die hat uns eine Mail geschrieben. Und sie grüßt ihre beiden Kinder Lilian und Marlene. Und wünscht sich den Song von den Pudis. Hier ist, wir wollen die Eisbären sehen.

0: Hier läuft das Karls-Erlebnis-Radio und ich habe wieder unsere treuen Karls-Fans da, die Anja und Tochter Victoria. Ich grüße euch beide.
1: Hallo.
2: Hallo.
0: Wie geht's euch? Was habt ihr hier schon Schönes gemacht? Wie lange seid ihr da?
1: Ja, also uns geht's gut. Wir sind seit Sonntag da, seit dem 12. und wir bleiben bis zum 18.
0: Und auf was freust du dich schon, Victoria?
2: Auf am Freitag ja auf das Maislabyrinth, wo man dann ja die Karlsbande finden muss.
0: Genau, ich habe auch schon gesehen, der Mais ist noch am Wachsen. Wir hoffen, dass das die Woche noch ein bisschen höher wächst, damit man sich da auch ordentlich verirren kann. Aber ab Freitag dann überall in Zirko, in Döbeln und hier bei uns in Rövershagen. Nach langer Zeit mal wieder, ne?
1: Das jawohl, wir waren am 4. Juli zur Eröffnung von Bettys Bärchenbumerang. Mhm. War ein super Erlebnis und als Highlight natürlich die Premierenurkunde für die Premierenfahrt. Als wunderschöne Erinnerung.
0: Dann erzähl mal, wie Bettys Bärchenbumerang funktioniert, für die noch nicht mitgefahren sind. Ist ja schon ein ganz neues Fahrgeschäft.
1: Also Bettys Bärchenbumerang ist ein Coaster ohne Looping, aber man wird mit dem Wagen, die als Erdbeerkörbchen geformt sind, nach oben gezogen, saust dann durch den Erdbeerverkaufsstand und bis einmal durchs Erlebnisdorf in Döbeln und dann geht die ganze wilde Fahrt rückwärts wieder zurück.
0: Und ihr wart ja auch bei unserem Pop-Up-Festival in Wernigerode in Sachsen-Anhalt. Wie war es da, Anja?
1: Also, es ist mal ganz anders, als wie man so Karls die Erlebnisdörfer kennt, aber es ist ja einfach mal so dieses Reinschmecken, wenn das Erlebnisdorf dann 2027 eröffnet. Es ist wirklich liebevoll gehalten mit dem großen Zelt, wo der Manufakturmarkt drin ist. Und wenn man rauskommt, kommt man direkt zur Traktorbahn kommt man. Wenn man weiterschlendert, dann an ein paar Imbissbuden vorbei, kommt dann zur Abwandlung der Angsthasenscheune zum Angsthasenbus, wo man auch ganz witzige Fotos drin machen kann. Dann gibt's genug Sitzmöglichkeiten. Wir haben dann auch noch die Raupenbahn und diese Treckerräder-Spielplatz, wo die Kinder sich austoben können. Dann haben sie noch die Hüpfburgen vom Trecker und auch von Carla. Also man kann da doch schon ein paar Stündchen verbringen und sich einen gemütlichen Tag machen.
0: Dann Victoria, erzähl du doch auch mal, was hast du da besonders gut gefunden?
2: Als wir da in dem Angsthasenbus waren. Das ist ja fast wie eine Angsthasenscheune, halt nur in einem Bus. Da ist immer so ein kleiner Wagen und da sitzen Skelette drinne. Die sitzen auch so ganz komisch. Und ich weiß nicht mehr, ob das ganz hinten war, aber irgendwo macht das dann auch das Licht an und aus und dann tanzen die Skelette. Schon ganz witzig.
0: Was sagst du als echter Karls-Fan, Victoria, dass wir ja nun nächste Woche Mittwoch Oberhausen eröffnen wollen?
2: Also, ich freue mich schon ganz doll und vor allem auch auf die neuen Erlebnisse.
0: Weißt du schon, was es da alles gibt?
2: Nö.
0: Da gibt's zum Beispiel das Curryversum, also alles rund um die Currywurst. Und seid ihr auch bei der Eröffnung dabei?
2: Ja.
0: Okay, dann sehen wir uns da ja nächste Woche. Ja. Ich sende dann ja auch mit dem Radio da live von der Eröffnung in Oberhausen für die Leute, die nicht dabei sein können. Und es gibt sogar ja auch einen neuen Currywurst-Song für das Curryversum. Den werde ich dann nächsten Mittwoch dann auch exklusiv hier im Radio spielen. Da könnt ihr schon mal gespannt sein, wie dieser Karl-Sound sich dann anhört.
1: Ja, da sind wir schon gespannt drauf.
0: Bei dir noch was du erzählen kannst?
1: Naja, also ich habe den letzten Podcast richtig interessant empfunden, wo Robert erklärt hat oder erzählt hat, dass er wirklich zu den inklusivsten Freizeitparks wird und mit seiner Robert-Dahl-Stiftung. Und ich meine, ich arbeite im medizinischen Bereich und habe dann doch nochmal einen ganz anderen Einblick bekommen, was das betrifft. Und ich habe dann auch mal Kontakt mit ihm aufgenommen und ihm irgendwie zu unterstützen und da hat er mir halt die Möglichkeit gegeben, wie ich das machen kann und ich persönlich spende jeden Monat einen kleinen Beitrag in die Robert-Dahl-Stiftung und finde, dass recht schnell die Inklusion ausgebaut wird und dass alle bei Karl Spaß haben können.
0: Habt ihr dann eigentlich noch einen Musikwunsch, wenn ihr jetzt hier schon im Radio seid? Was wollt ihr gerne hören?
1: Ich würde gern von Karat Der blaue Planet hören.
0: Oh ja, ein schöner Song, ein Ostrock-Klassiker. Warum gerade den? Wie kommst du drauf?
1: Ja, der ist einfach so, man ist da richtig so relaxed und es ist wirklich mal so ein Lied, was man lange nicht im Radio gehört hat.
0: Genau, dann hören wir uns den jetzt mal an. Auf Anfang der 80er, ein ziemlich langes Ding ist das, so 5 Minuten geht das Teil. Der blaue Planet von Karat. Und falls ihr auch auf die Musik der 80er steht, dann bleibt dran, denn gleich ab 20 Uhr laufen wir die 80er nach 8. Da gibt es dann eine Stunde nur Songs aus den 80ern. Und jetzt schon ein kleiner Vorgeschmack. Hier ist Karat, der blaue Planet für Anja und Töchterchen Victoria.

0: Blaue Planet von Karat. Ganz ausgespielt hier. 5 Minuten Ostrock waren das. Gehört hier im Karls Erlebnisradio. Das ist der Hitwoch, immer am Mittwoch. Schönen guten Abend. Kurz vor 20 Uhr haben wir es. Eine guten Viertelstunde geht's hier los. Auch mit den 80ern nach 8. Eine Stunde. Eure Lieblingshits aus den 80ern. Also bleibt gern dran. Und gefolgt gleich um 21 Uhr dann die Superhits aus den 90ern. Die 90ern nach 9. Aber erstmal haben wir noch einen Gruß und einen Wunsch reinbekommen. Kommt aus Dresden. Lilian hat uns geschrieben. Er grüßt seine Mama Vicky, seinen Bruder Marlin und seine Oma Marion, weil sie mit ihm bei Karls waren. Na, dann hoffe ich, hattet ihr einen schönen Tag hier bei uns in den Karls-Erlebnisdörfern. Jetzt sind ja auch fast überall Ferien und da ist ein Besuch bei Karls natürlich immer angebracht. Also viel Spaß bei Karls, macht's wieder Lilian, Grüße nach Dresden und gewünscht hat er sich einen Song von Nina Chuba und zwar den Song Nina. Hören wir jetzt hier im Karls-Erlebnisradio.
1: Hallo, hallo.

0: Hier ist das Karlserlebnis Radio. Ich bin der Wetter Werner und habe Besuch hier in meinem gläsernen Studio. Wen haben wir denn da?
1: Ich bin der Raphael.
2: Ich bin der Ben.
3: Edda Luise.
0: Und ihr seid mit eurem Papa da. Hallo Papa, wie heißt du?
4: Ich heiße Mike.
0: Hallo Mike. So, was macht ihr denn hier eigentlich?
1: Also wir sind hier gerade in Urlaub.
0: Ja, und wie gefällt's euch?
3: Richtig toll.
0: Was habt ihr schon gemacht hier bei Karls?
2: Attraktionen gefahren.
0: Welche denn?
2: Majas mit den Schwestern.
1: Wir sind den fliegenden Kuhstall gefahren.
3: Und Raupenbahn.
0: Sehr schön. Also alles, was Spaß macht, habt ihr schon gemacht. Aber ja, ihr habt gesagt, in einigen Karlserlebnisdörfern wart ihr noch nicht. Wo wart ihr noch nicht?
1: Wir waren in Lockstedt noch nicht.
2: Das war cool.
3: Und da fällt mir gar nichts mehr ein.
1: Jedenfalls fehlt noch Oberhausen.
0: Ja, machen wir erst nächste Woche erst auf, genau. Ja. Aber da wollt ihr auch dann nochmal hin.
1: Und auf Usedom fehlt noch eine.
0: In Koserow, genau. Und dann sag doch mal den Leuten, die noch nie bei Karls waren, warum ist das so toll, hier bei Karls immer einen Besuch zu abzustatten?
1: Weil der Eintritt frei ist, die Toiletten auch kostenlos sind und weil es tolle Sachen gibt zum Fahren.
0: Ja.
1: Und das Essen.
2: Schön, dass man hier Marmelade probieren kann.
0: Ja.
2: War es auch gut.
3: Und dass man Achterbahn fahren.

0: Das Hüpfeteil.
1: Kinder.
2: Der Erdbeerhüpfer, ich weiß, genau.
1: Und Traktor.
2: Siehst du, Traktor waren das auch nicht fehlen. Und das könnt ihr natürlich machen, weil ihr was habt?
1: Die Jahreskarte.
2: Sehr schön.
0: Und wir sind auch schon den Erdbeerdrop gefahren.
2: Okay, wenn ihr dann schon mal hier im gläsernen Studio zu Gast seid, dann könnt ihr euch doch mal was wünschen. Denn spiele ich euch den Song oder ihr könnt euch jemanden grüßen. Wollt ihr jemanden grüßen erstmal?
0: Also ich möchte meinen besten Freund Nils grüßen. Mhm. Und dann noch meine Klasse. Meine ehemalige 4A aus der Grundschule am Brückfeld in Magdeburg.
1: Also ich möchte unsere Mutter, unseren Vater und meine Klasse 1A in Brückfeld auch grüßen.
3: Also ich grüße Lina, meine Cousine, und ich grüße noch meine Klasse 1B am Brückfeld.
2: Sehr schön. Und was können wir euch für einen Song spielen?
0: Also, ich hätte den Musikvorschlag Rhythmus Dancer.
2: Ah, Rhythmus Dancer?
0: Ja.
2: Spiele ich hier für euch im Karls Erlebnisradio. Hey.

war der neu aufgemöbelte Track von Rhythm is a Dancer, damals aus den 90ern noch von Corona. Und falls ihr auf das Original steht, dann bleibt dran. Ab 21 Uhr laufen mir die 90er nach 9, eine Stunde eure Lieblingshits aus den 90ern. Vorhin haben wir schon mal Roland Kaiser gehört. Wir haben hier aber nochmal einen Last-Minute-Gruß reinbekommen. Da wurde sich auch nochmal Roland Kaiser gewünscht. Und zwar von Julian aus Lahnstein. Der wünscht sich nämlich Roland Kaiser mit dem Song Stark und grüßt damit seinen Papa Rico und seine Mama Doreen, weil er seine Eltern sehr lieb hat, hat er hier in der Mail geschrieben. Und für euch kommt jetzt hier Roland Kaiser im Karls Erlebnisradio.

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1: Vor allem in den 80ern waren Künstler aus Österreich, die auch noch in ihrem Dialekt sangen, auch bei uns sehr erfolgreich. Einer von ihnen ist Reinhard Fendrich. Geboren im Februar 1955, entwickelt sich der gebürtige Wiener ab 1980 zu einem der erfolgreichsten Sänger der sogenannten Austropop-Szene. Seine Jugend war geprägt vom Leben im katholischen Internat. Ein Jurastudium fand er zu langweilig und brach es ab. Aber Gitarre und Klavier, das wurden seine Begleiter. In seiner Heimat Österreich wurde Fendrich schnell ein Star mit einigen Nummer-1-Hits. In Deutschland sollte es bis Ende der 80er dauern, bis er endlich einen Riesenhit landen konnte. Zweimal hatte es vorher schon für kleinere Charteinträge in Deutschland gereicht. Im September 1988 kam aber die Single Macho Macho heraus, ein Volltreffer. Angeblich hatte eine Zeitung gefordert, dass Männer wieder mehr Machos sein sollten. Innerhalb weniger Minuten schrieb Reinhard Fendrich einen Text, in dem er auf teils sarkastische Weise das Leben eines Machos auf die Schippe nimmt. Als Melodie nahm er die eines mexikanischen Volksliedes. Der Song wurde in Wienerisch eingesungen, was ihm noch eine ganz besondere Note verleiht. Macho Macho kletterte bis auf Platz 2 der deutschen Charts. Fendrich musste sein Meisterwerk in vielen Fernsehshows präsentieren. Natürlich gab es für die Single auch eine goldene Schallplatte. Später moderierte er im deutschen Fernsehen die TV-Show Herzblatt. Und noch heute spielt der Österreicher Fendrich sein Macho Macho aus dem September 1988 live

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Shanice Lorraine Wilson wird am 14. Mai 1973 in Pittsburgh, Pennsylvania geboren. Schon als Kind nahm sie an einer Fernsehsendung teil und spielte in einem Werbespot mit. Ihr Ziel war es aber, eine bekannte R&B-Sängerin zu werden. 1987 nahm Shanice, wie sie sich nun kurz nannte, ihre erste Single auf. Der Erfolg war bescheiden, es gab nur hintere Plätze in den Charts. Das änderte sich Ende 1991 aber schlagartig. Sie hatte ihre dritte Platte Inner Child veröffentlicht und gleich die erste Single-Auskopplung I Love Your Smile startete durch. In Großbritannien, den USA und auch bei uns in Deutschland kletterte I Love Your Smile bis auf Platz 2 und hielt sich Monate in den Charts. Die fröhliche R&B-Nummer hat noch einen leichten 80er-Touch, unverkennbar auch durch das Saxophon-Soli im Lied. Ich liebe dein Lächeln, wie der Song übersetzt heißt, sorgte auch bei Shanice für viel Lachen, denn er machte sie weltweit bekannt. Leider konnte sie den Erfolg nicht wiederholen. Zwar gelangen ihr immer wieder Songs, die die Charts erreichten, aber außer in den USA kam keiner mehr in die Top 10. Shanice machte aber weiter fröhlich Musik. Inzwischen ist sie zweifache Mutter und mit einem bekannten US-Komiker verheiratet, der sicher auch ihr Lächeln liebt. I Love Your Smile aus 1991 wird auch deshalb wohl der größte Erfolg von Shanice bleiben.

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1: Biologisch abbaubare und klimafreundliche Bestattungen werden immer gefragter. Viele Urnen werden inzwischen sogar überwiegend nachhaltig bestellt. Konkret bedeutet das, die Urnen bestehen aus Materialien wie Lehm, Naturfasern, Holzkohlemaisstärke oder Papier. Etwa 70% aller Urnen seien daher bereits vollständig biologisch abbaubar. Vor 10 Jahren dagegen seien es nur 10% aller Urnen gewesen.
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1: Die Zahl des Tages ist heute die 10. 10 Meter hoch ist der Erdbeerfreifallturm im Karlserlebnisdorf in Koserow auf der Insel Usedom. Mit einem Seil ziehst du dich nach oben und hast von dort aus eine wunderschöne Aussicht auf das komplette Erlebnisdorf. Und das in 10 Meter Höhe auf dem Erdbeerfreifallturm in Koserow auf der Insel Usedom.
0: Das war

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1: Radio beschützt Hühner in Hessen. Norbert Grimms aus Rottgau hat wohl die schlauesten Hühner in ganz Hessen. Die Tiere hören nämlich in ihrem Freigehege den ganzen Tag Deutschlandfunk im Radio. Bei den Radiokollegen werden fast nur Wortbeiträge gesendet. Es wird also viel gesprochen. Das ist schlecht für den Habicht, aber gut für die Hühner. Denn der Raubvogel meidet menschliche Stimmen und bleibt somit auf Abstand. Dadurch sind die Hühner